Anotypie. Teil 92. Abgeschrägte Stundenkandida. Latin-Transmutation. Uranus-Epsilon-Ring.

Zahl 92. Abgeschrägtes Dodekaeder. Platin-Transmutation. Uranus-Epsilon-Ring.